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1: Meine Damen und Herren, gestern bei der Probe haben wir gemerkt, dass dieser erste Teil ein kleines bisschen zu kurz ist. Also nach dieser Gruppe von Mozart-Liedern möchte ich gerne noch ein Stück singen und nach Abendempfindung werde ich das Ihnen erraten, was das ist.